0: modernen Bau in direkter Nähe zu Kanzleramt und Hauptbahnhof.
1: 6 Geschosse und eine auffallend bunte Fassade. So sieht das Ausweichquartier des Bundespräsidenten aus, mitten in Berlin, nah am Kanzleramt und Hauptbahnhof gelegen. Modern und funktional, freundlich und einladend, außerdem stilvoll. So lobt der Hausherr das Gebäude, das er schon Anfang Juli bezogen hat. Der Stammsitz des Staatsoberhaupts Schloss Bellevue soll in den kommenden 8 Jahren von Grund auf saniert werden. Thomas Thonfeld, Berlin.
0: Zum Fußball im DFB-Pokal haben sich am Abend alle Favoriten durchgesetzt. Die Ergebnisse: Würzburger Kickers, 1. FC Köln 1:2, SC Verl, Hamburger SV 0:3, Altlinike, Wolfsburg 5:6 im Elfmeterschießen und Halle gegen Schalke 2:5 nach Verlängerung.
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1: Ich bin Thomas Brockt. Nach der Sommerpause ist Bundeskanzler Merz erstmals wieder mit dem engsten Führungsteam seiner Partei zusammengekommen. Dabei ging es für die CDU-Spitze auch darum, die heutige Kabinettsklausur vorzubereiten. Die Bundesregierung stehe vor einem arbeitsreichen Herbst, sagte der neue Unionsfraktionschef Frei.
2: Kurs halten und weiter reformieren, so könnte man das Motto der Regierung gerade umschreiben. Der neue Unionsfraktionschef Thorsten Frey, Nachfolger von Jens Spahn, erklärte, es gehe jetzt um die zügige Umsetzung der Reformen, die man vor der Sommerpause vereinbart habe. Das könnte aber teilweise schwierig werden, nachdem Ostministerpräsidenten der CDU, also aus Freys eigener Partei, zentrale Kompromisse wieder ins Wackeln gebracht haben. Etwa die Abschaffung der Rente mit 63. Onni Thorhau, Berlin.
1: Konzern in der Krise. Bei Volkswagen beginnt mit der Betriebsversammlung heute in der Wolfsburger Zentrale eine Serie von außerordentlichen Treffen zwischen Vorstand und Belegschaft. Die Arbeitnehmervertretung hat dazu geladen und verlangt Klarheit von der Konzernführung mit Blick auf angekündigte Sparmaßnahmen. Tausende Stellen und 4 Werke sollen bei Europas größtem Autobauer in Gefahr sein. Insgesamt stehen bei VW 9 Betriebsversammlungen in den kommenden Tagen auf dem Programm. Bundespräsident Steinmeier ist nun offiziell Hausherr in seinem neuen Berliner Domizil, das er wegen der Sanierung von Schloss Bellevue beziehen musste. In einem symbolischen Akt bekam er den Schlüssel für den modernen Bau in direkter Nähe zu Kanzleramt und Hauptbahnhof.
3: 6 Geschosse und eine auffallend bunte Fassade. So sieht das Ausweichquartier des Bundespräsidenten aus, mitten in Berlin, nah am Kanzleramt und Hauptbahnhof gelegen. Modern und funktional, freundlich und einladend, außerdem stilvoll. So lobt der Hausherr das Gebäude, das er schon Anfang Juli bezogen hat. Der Stammsitz des Staatsoberhaupts Schloss Bellevue soll in den kommenden 8 Jahren von Grund auf saniert werden. Thomas Thonfeld, Berlin.
1: Zum Fußball. Im DFB-Pokal haben sich am Abend alle Favoriten durchgesetzt. Die Ergebnisse: Würzburger Kickers, 1. FC Köln 1:2, SC Verl, Hamburger SV 0:3, Altklinike Wolfsburg 5:6 im Elfmeterschießen und Halle gegen Schalke 2:5 nach Verlängerung.
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1: Ich bin Thomas Brockt. Das schwarz-rote Kabinett kommt heute und morgen in Schloss Neuhardenberg in Brandenburg zusammen. Es stehen wichtige, viel diskutierte Reformen auf der Tagesordnung bei der Rente, Steuern, Entbürokratisierung und Digitalisierung. Über allem schweben allerdings die schlechten Umfragewerte und die angeknackste Stimmung in der Regierungskoalition.
2: Inhaltlich sollen in Schloss Neuhardenberg die Reformen fester gezurrt werden. Außerdem soll über Maßnahmen zur Stärkung der kriselnden Wirtschaft gesprochen werden und über Zukunftsthemen wie KI und Neuheiten im Rüstungssektor. Vor allem aber soll Neuhardenberg wohl mal wieder eine Art Neustart sein, bei dem sich die Koalition auf ihre Aufgaben konzentrieren und ihre Konflikte befrieden will. Ronny Tochau, Nachrichtenredaktion.
1: Konzern in der Krise. Bei Volkswagen beginnt mit der Betriebsversammlung heute in der Wolfsburger Zentrale eine Serie von außerordentlichen Treffen zwischen Vorstand und Belegschaft. Die Arbeitnehmervertretung hat dazu geladen und verlangt Klarheit von der Konzernführung mit Blick auf angekündigte Sparmaßnahmen. Tausende Stellen und 4 Werke sollen bei Europas größtem Autobauer in Gefahr sein. Insgesamt stehen bei VW 9 Betriebsversammlungen in den kommenden Tagen auf dem Programm. Verbraucherschützer wollen per Verbandsklage gegen hohe Preise bei der Fernwärme vorgehen. Das Ziel könnten sie verfehlen. Aber das zuständige Oberlandesgericht in Hamm sieht Verstöße. Das machte die Richterin bei der Verhandlung deutlich.
3: Die Verbraucherschützer wollen gegen E.ON mit einer Sammelklage vorgehen, wegen der Preisklauseln in mehreren Bundesländern. Das sieht das Gericht aber kritisch. Vielmehr muss am Ende wohl jeder Kunde individuell sein Recht einklagen. Es geht darum, wie E.ON die Preise für die Fernwärme errechnet hat. In einigen Regionen führte das zu höheren Preisen, und zwar unrechtmäßig, findet das Gericht. Gut möglich also, dass einige ihr Geld zurückbekommen werden. Thomas Bremser, Redaktion.
1: Zum Fußball. Im DFB-Pokal haben die Bundesligisten Schalke 04, HSV und 1. FC Köln die zweite Runde erreicht. Schalke siegte bei Viertligist Hallescher FC mit 5:2 nach Verlängerung. Die Hamburger beim Drittligisten SC Verl mit 3:0. Köln gewann 2:1 bei Drittliga-Aufsteiger Würzburger Kickers. Bundesliga-Absteiger VfL Wolfsburg siegte mit 6:5 im Elfmeterschießen bei Viertligist Altklinike.
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1: Ich bin Thomas Brockt. Heute beginnt bei Volkswagen eine ganze Serie an Betriebsversammlungen. Den Auftakt machen Wolfsburg und Braunschweig. Tausende Stellen und vier Werke sollen in Gefahr sein. Der Betriebsrat fordert Antworten vom Vorstand.
2: Die Stimmung bei Volkswagen ist angespannt. Viele Beschäftigte sind verunsichert. Sie wissen nicht, wie sicher ihr Arbeitsplatz ist und ob ihr Werk in einigen Jahren noch gebraucht wird. Auf Antworten warten sie seit Monaten. Die Kommunikation des Konzerns empfinden viele als unzureichend. Jetzt soll der Vorstand bei den Betriebsversammlungen Rede und Antwort stehen. Das Grundproblem? Volkswagen verdient zu wenig. Die Kosten sind zu hoch, deshalb will der Konzern noch stärker sparen. Zehntausende weitere Arbeitsplätze stehen auf dem Spiel. Annabel Giesbert, Nachrichtenredaktion.
1: Nach der Sommerpause kommt die Bundesregierung heute zu einer Klausurtagung zusammen, bei der es vor allem um die Stärkung der Wettbewerbsfähigkeit der deutschen Wirtschaft gehen wird. Bei den zweitägigen Beratungen auf Schloss Neuhardenberg in Brandenburg stehen außerdem die Konsequenzen aus der Hitzewelle dieses Sommers auf dem Programm. In diesem Thema steckt Konfliktpotenzial. Während die SPD-Minister sich für eine Grundgesetzänderung zur Stärkung des Kampfes gegen den Klimawandel einsetzen, ist die Union dagegen. Bundespräsident Steinmeier ist nun offiziell Hausherr in seinem neuen Berliner Domizil, das er wegen der Sanierung von Schloss Bellevue beziehen musste. In einem symbolischen Akt bekam er den Schlüssel für den modernen Bau in direkter Nähe zu Kanzleramt und Hauptbahnhof.
3: 6 Geschosse und eine auffallend bunte Fassade. So sieht das Ausweichquartier des Bundespräsidenten aus, mitten in Berlin, nah am Kanzleramt und Hauptbahnhof gelegen. Modern und funktional, freundlich und einladend, außerdem stilvoll. So lobt der Hausherr das Gebäude, das er schon Anfang Juli bezogen hat. Der Stammsitz des Staatsoberhaupts Schloss Bellevue soll in den kommenden 8 Jahren von Grund auf saniert werden. Thomas Thonfeld, Berlin.
1: Zum Fußball. Im DFB-Pokal haben sich am Abend alle Favoriten durchgesetzt. Die Ergebnisse: Würzburger Kickers, 1. FC Köln 1:2, SC Verl, Hamburger SV 0:3, Altlinicke, Wolfsburg 5:6 im Elfmeterschießen und Halle gegen Schalke 2:5 nach Verlängerung.
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1: Ich bin Dirk Zeitler. Das schwarz-rote Kabinett kommt heute und morgen in Schloss Neuhardenberg in Brandenburg zusammen. Es stehen wichtige, viel diskutierte Reformen auf der Tagesordnung. Bei der Rente, Steuern, Entbürokratisierung und Digitalisierung.
2: Inhaltlich sollen in Schloss Neuhardenberg die Reformen fester gezurrt werden. Außerdem soll über Maßnahmen zur Stärkung der kriselnden Wirtschaft gesprochen werden und über Zukunftsthemen wie KI und Neuheiten im Rüstungssektor. Vor allem aber soll Neuhardenberg wohl mal wieder eine Art Neustart sein, bei dem sich die Koalition auf ihre Aufgaben konzentrieren und ihre Konflikte befrieden will. Die schlechten Umfragewerte für die Regierung und Kanzler Merz persönlich haben aber wohl auch damit zu tun, dass es solche teambildenden Treffen und Neustartverkündungen schon häufiger gab. Ronny Tochau, Nachrichtenredaktion.
1: Konzerne in der Krise. Bei Volkswagen beginnt mit der Betriebsversammlung heute in der Wolfsburger Zentrale eine Serie von außerordentlichen Treffen zwischen Vorstand und Belegschaft. Die Arbeitnehmervertretung hat dazu geladen und verlangt Klarheit von der Konzernführung mit Blick auf angekündigte Sparmaßnahmen. Tausende Stellen und 4 Werke sollen bei Europas größtem Autobauer in Gefahr sein. Mit Karte bitte, bezahlen ohne Bargeld wird immer beliebter an deutschen Ladenkassen. Am häufigsten kommt dabei die Girocard zum Einsatz. Sie hat im ersten Halbjahr Rekordzahlen erzielt. Rund 4,21 Milliarden Mal nutzten Verbraucherinnen und Verbraucher die Karte, wie Eurokartensysteme mitteilte.
3: Rund 100 Millionen Girocards oder EC-Karten, wie sie oft noch genannt werden, sind im Umlauf. Die Bankkarte ist beim bargeldlosen Zahlen das am meisten genutzte Zahlungsmittel. Viele haben die Karte zusätzlich in ihren digitalen Geldbörsen eingespeichert und können an der Kasse statt der Karte auch das Smartphone oder ihre Smartwatch ans Gerät halten. Die Menschen zahlen zunehmend auch kleine Beträge, etwa beim Bäcker, am Kiosk oder Automaten, gerne mit Karte. Ursula Winkler, Nachrichtenredaktion.
1: Zum Sport. Im DFB-Pokal haben die Bundesligisten Schalke 04, HSV und 1. FC Köln die zweite Runde erreicht. Schalke siegte bei Viertligist Hallescher FC mit 5:2 nach Verlängerung. Die Hamburger beim Drittligisten SC Verl mit 3:0. Köln gewann 2:1 bei Drittliga-Aufsteiger Würzburger Kickers. Bundesliga-Absteiger VfL Wolfsburg siegte mit 6:5 im Elfmeterschießen bei Viertligist Altglienicke.
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1: Ich bin Dirk Zeitler. Heute beginnt bei Volkswagen eine ganze Serie an Betriebsversammlungen. Den Auftakt machen Wolfsburg und Braunschweig. Für die Beschäftigten geht es um viel, um Arbeitsplätze und um die Zukunft ihrer Werke. Mögliche Werksschließungen stehen in Emden, Zwickau, Hannover und Neckarsulm im Raum.
2: Viele Beschäftigte sind verunsichert. Sie wissen nicht, wie sicher ihr Arbeitsplatz ist und ob ihr Werk in einigen Jahren noch gebraucht wird. Auf Antworten warten sie seit Monaten. Die Kommunikation des Konzerns empfinden viele als unzureichend. Jetzt soll der Vorstand bei den Betriebsversammlungen Rede und Antwort stehen. Das Grundproblem? Volkswagen verdient zu wenig. Die Kosten sind zu hoch, deshalb will der Konzern noch stärker sparen. Zehntausende weitere Arbeitsplätze stehen auf dem Spiel. Annabel Giesbert, Nachrichtenredaktion.
1: Das schwarz-rote Kabinett kommt heute und morgen im Schloss Neu-Hardenberg in Brandenburg zusammen. Es stehen wichtige, viel diskutierte Reformen auf der Tagesordnung bei der Rente, Steuern, Entbürokratisierung und Digitalisierung. Über allem schweben allerdings die schlechten Umfragewerte der Koalitionsparteien und die angeknackste Stimmung in der Regierungskoalition. In der gesetzlichen Pflegeversicherung droht ein Milliardenloch. Nach Einschätzung von AOK-Bundesverbandschefin Reimann könnte das Defizit auf rund 8 Milliarden Euro anwachsen. Das wäre mehr als ein Zehntel der jährlichen Ausgaben der Pflegeversicherung, sagte Reimann der Funke Mediengruppe.
3: Die Beiträge werden weiter steigen, wenn wir nichts tun, warnt die AOK-Chefin. Und um die Löcher zu stopfen, hat sie zwei Vorschläge. Der Bund gibt mehr Geld und sie plädiert für einen Finanzausgleich zwischen sozialer und privater Pflegeversicherung. Außerdem fordert sie, gesamtgesellschaftliche Aufgaben der Pflegeversicherung müssen aus Steuermitteln finanziert werden. Und dazu zählt sie auch die Rentenbeiträge für Menschen, die Angehörige pflegen. Claudia Wächter, Nachrichtenredaktion.
1: Zum Sport. Im DFB-Pokal haben die Bundesligisten Schalke 04, HSV und 1. FC Köln die zweite Runde erreicht. Schalke siegte bei Viertligist Hallesche FC mit 5:2 nach Verlängerung, die Hamburger beim Drittligisten SC Verl mit 3:0. Köln gewann 2:1 bei Drittliga-Aufsteiger Würzburger Kickers, Bundesliga-Absteiger VfL Wolfsburg siegte mit 6:5 im Elfmeterschießen bei Viertligist Alt-Glienicke.
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4: Değerli dinleyenler, terörsüz Türkiye süreci kapsamında kurulan Takip ve Değerlendirme Kurulu ilk toplantısını yaptı. Cumhurbaşkanı Yardımcısı Cevdet Yılmaz başkanlığındaki toplantıda 4 alt komisyon kurulması kararlaştırıldı. Komisyonlar, adli ve hukuki işlemler, izleme ve tespit, sosyal uyumla silahsızlanma alanlarında çalışacak. Silah tesliminin takvimi ve yönetimi de takip edilecek. Aziz İhsan Aktaş davasında karar açıklandı. Mahkeme 200 sanığın tamamının örgüt üyeliğinden beraatine hükmetti. Aziz İhsan Aktaş, örgüt kurma suçundan da beraat ederken ihaleye fesat karıştırmadan 2 yıl 8 ay hapis cezası aldı. Rıza Akpolat ise çeşitli suçlardan 23 yıl 3 ay hapse mahkum edildi. Kuriş soruşturmasında eski İçişleri Bakanı İdris Naim Şahin adına tahsisli iki aracın daha amacı dışında ve şüpheli faaliyetlerde kullanıldığı belirlendi. Daha önce Ferrari, Hilmi Tuna Kuriş'in kaçırılmasında kullanılan bir aracın da Şahin adına tahsisli olduğu ortaya çıkmıştı. Şahin ise aracın bilgisi dışında kullanıldığını savunmuştu. Kayseri'de yolcu otobüsüyle benzin tankeri çarpıştı, 35 kişi yaralandı. Kaza Melikgazi ilçesindeki organize sanayi kavşağında meydana geldi. Çarpışmanın ardından tanker devrildi, yakıt yola döküldü. Yaralılar hastanelere kaldırıldı. Avrupa İnsan Hakları Mahkemesi Büyük Dairesi Osman Kavala'nın ikinci başvurusuna ilişkin kararını bugün açıklayacak. Strasbourg'daki duruşmada Kavala'nın 2019'daki ilk mahkeme kararından sonraki tutukluluk süreci ve ağırlaştırılmış müebbet cezasıyla sonuçlanan yargılaması değerlendirilecek. Filenin Sultanları Avrupa Kadınlar Voleybol Şampiyonası'nda Macaristan'ı 3-0 yendi, 3'te 3 yaptı. Milliler böylece gruptaki yenilmezliğini sürdürdü. Türkiye turnuvadaki 4. maçında yarın Almanya ile karşılaşacak. Süper Lig'de ikinci hafta tamamlandı. Gençler Birliği deplasmanda Göztepe'yi 1-0 yendi. 6 puanla liderliğe yükseldi. Galatasaray Erzurumspor'u 4-0, Fenerbahçe Konyaspor'u 4-2 yenerken Beşiktaş Alanyaspor'a 1-0 mağlup olmuştu. Dünkü haftanın son maçında Kocaelispor Ahmet Sportif faaliyetleri 2-0'la geçti. 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Mikrofonda ben Taner Şentürk.
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5: Frankfurt ve Darmstadt'ta hava hafif yağmurlu, sıcaklık 16 ve 14 derece. Gün boyunca Frankfurt'ta 16 ile 20, Darmstadt'ta 14 ile 19 derece olacak. Offenbach'ta bulutlu hava var, sıcaklık 15 derece, gün içinde 15 ile 20 derece bekleniyor. Hava durumu sizlere Metropol FM KY merkezinin katkılarıyla hazırlanmıştır.
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1: Ich bin Diana Kramer. Bundeskanzler Friedrich Merz sieht Chancen, die Wachstumsschwäche in Deutschland zu überwinden. Unser Land habe große Potenziale, sagte Merz vor Beginn der Kabinettsklausur auf Schloss Neuhardenberg in Brandenburg.
2: Jetzt geht es um die Frage, wie wir unser Wirtschaftsmodell in die neue Zeit führen. Wir wollen raus aus der Wachstumsschwäche unserer Wirtschaft. Wir wollen unserer Wirtschaft wieder Aufschwung und Beschäftigung ermöglichen. Dafür muss aber der Staat die notwendigen und richtigen Voraussetzungen schaffen.
1: Im Mittelpunkt der zweitägigen Klausurtagung steht laut Kanzler Merz neben Wirtschaftsfragen auch das Thema innere Sicherheit. Merz nannte dabei den Drohnenvorfall am Flughafen in Leipzig. Das Auto bleibt für die meisten Menschen hier in Deutschland mit großem Abstand das wichtigste Verkehrsmittel. Das hat eine Umfrage des TÜV-Verbands ergeben. Mehr als 80% der mehr als 2000 Befragten sind demnach mindestens einmal in der Woche mit dem Auto unterwegs.
3: Fast 90% der Haushalte haben ein eigenes Auto. Immerhin jeder 11. befragte Autobesitzer eins mit Elektroantrieb. Rund 25% aller Befragten würden grundsätzlich E-Autos bevorzugen, wenn sie ein Fahrzeug kaufen müssten. Eine knappe Mehrheit ist übrigens dagegen, den Autoverkehr in den Zentren von Städten und Gemeinden zu beschränken. Immerhin 40% aber auch dafür. Und nach dem Autofahren ist zu Fuß gehen die beliebteste Fortbewegungsart, mit großem Vorsprung vor den Öffis und dem Fahrrad. Thomas Thonfeld, Berlin.
1: Die klassische Geselligkeit verliert nach einer neuen Umfrage für viele Menschen in Deutschland weiter an Bedeutung. Freunde zu treffen sei zwar weiterhin die wichtigste soziale Freizeitaktivität, aber es wird weniger, heißt es im Freizeitmonitor der Stiftung für Zukunftsfragen. Nur noch 19% der 3000 Befragten gaben an, regelmäßig mit Freunden unterwegs zu sein. Der Alltag werde bei den meisten dominiert von der Nutzung des Internets, dem Fernsehen, Musik hören und dem Handy. Im VW-Stammwerk in Wolfsburg hat die Serie von Betriebsversammlungen beim kriselnden Autobau begonnen. Der Vorstand um Konzernchef Oliver Blume soll der Belegschaft Antworten zu angekündigten Sparmaßnahmen liefern. Zehntausende Stellen und 4 Werke sollen in Gefahr sein.
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4: Değerli dinleyenler, Avrupa İnsan Hakları Mahkemesi Büyük Dairesi'nden bir karar çıktı. 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Tutuklu Ekrem İmamoğlu'nun da aralarında bulunduğu 414 sanığın yargılandığı İBB davasında ikinci celsenin 5. günü Silivri'de sürüyor. Bugün de sanık savunmalarının alınması bekleniyor. İtirafçı Ertan Yıldız'ın duruşma salonuna geldiği ve savunma yapmasının beklendiği bildirildi. Türkiye'de Süleymancılar olarak adlandırılan gruba yönelik soruşturmada 3. bir dalga operasyon yapıldı. Ankara Cumhuriyet Başsavcılığı'nın Alihan Kuruş Çıkar amaçlı suç örgütü soruşturması kapsamında 54 şüpheli hakkında gözaltı kararı verildi. Ayrıca 11 şirkete ve 3 derneğe kayyum atanmasına karar verildiği de bildirildi. Cumhurbaşkanlığı Hükümet Kabinesi bugün Cumhurbaşkanı Erdoğan başkanlığında Bitlis'in Ahlat ilçesinde toplanacak. Malazgirt Zaferi'nin 955. yıl dönümü programı kapsamında yapılacak toplantıda terörle mücadelede son durum, terörsüz Türkiye hedefi ve bölgesel güvenlik ele alınacak. Filenin Sultanları Avrupa Kadınlar Voleybol Şampiyonası'nda Macaristan'ı 3-0 yendi, 3'te 3 yaptı. Milliler böylece gruptaki yenilmezliğini sürdürdü. Türkiye turnuvadaki 4. maçında yarın Almanya ile karşılaşacak. UEFA Şampiyonlar Ligi playoff turu rövanş maçları bugün başlıyor. Fenerbahçe ise yarın saat 21'de Fransa'da Olympique Lyon'a konuk olacak. İstanbul'daki ilk karşılaşma 1-1 sona ermişti. 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Mikrofonda ben Taner Şentürk.
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1: Ich bin Diana Kramer. Nach der Sommerpause ist das Bundeskabinett heute zu einer zweitägigen Klausur auf Schloss Neuhardenberg in Brandenburg zusammengekommen. Das Treffen dürfte der Auftakt für schwierige Wochen sein, in denen der Bundesregierung drei Landtagswahlen und ein womöglich heißer Herbst der Reformen bevorstehen.
2: Kanzler Merz machte vor der Klausur buchstäblich auf Schönwetter.
3: Nehmen Sie das gute Wetter auch als Beleg dafür, dass wir uns in einer guten Atmosphäre hier in Neuhardenberg im Kabinett treffen.
2: Zuletzt galten Stimmung und Kompromissfähigkeit der Regierung allerdings als angeschlagen. Merz bemühte sich, den Eindruck zu erwecken, man sei jetzt voll im Arbeitsmodus. Themen dieser Kabinettsklausur sollen eine Stärkung der Wirtschaft sein, mehr Hitzeschutz angesichts des Klimawandels, aber auch neue Verteidigungstechnik, insbesondere Drohnenabwehr. Onne Tochau, Berlin.
1: Das Auto bleibt für die meisten Menschen hierzulande mit großem Abstand das wichtigste Verkehrsmittel. Mehr als 80% sind mindestens einmal die Woche mit dem Auto unterwegs, zeigt eine Befragung des TÜV-Verbands. 88% mit dem eigenen Auto. 63% gaben an, überwiegend zu Fuß unterwegs zu sein. Jeder fünfte Befragte nutzt mindestens einmal wöchentlich Bus oder Bahn und genauso viele steigen aufs Fahrrad. Aus Sorge um Stellenstreichungen und Werksschließungen fordert die Belegschaft beim Autobauer Volkswagen Klarheit vom Vorstand. Am Vormittag hat die erste von insgesamt 9 Betriebsversammlungen begonnen. Den Auftakt gab es am VW-Stammsitz in Wolfsburg.
4: Für VW-Chef Blume sind die bisherigen Einsparungen noch nicht ausreichend. Wir sind überdimensioniert, das macht uns oft zu langsam und zu kompliziert, beschrieb der VW-Boss das Problem. Die Lage sei mehr als kritisch, sagte Blume zuletzt in einem internen Interview. Die Belegschaft will vom Vorstand Klarheit, wie dieser das Unternehmen unter diesen Bedingungen zukunftsfest aufstellen will. Betriebsratschefin Cavallo lehnte am Abend betriebsbedingte Kündigungen und Werksschließungen klar ab. Dirk Zeitler, Berlin.
1: Mit einer erneuten Sammelabschiebung hat die Bundesrepublik 23 Afghanen ausgeflogen. Nach dpa-Informationen wurden die ausreisepflichtigen Männer mit einem Charterflugzeug nach Kabul geflogen, begleitet von Bundespolizisten. Bundesinnenminister Alexander Dobrindt hatte im Juli weitere Rückführungen nach Afghanistan angekündigt.
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0: yaratmayan günlük aktiviteler çok daha yararlı olabilir.
1: Ja, regelmäßiges Vorlesen ist super, weil das Kind da unter anderem auch nebenbei ein Verständnis für Sprache entwickelt. Vielleicht auch schon zu Worten bestimmte Symbole oder Buchstaben verknüpft. Ansonsten empfehlen Experten vor allem, Dinge in den Alltag einzubauen. Also zum Beispiel rechnen, keine Arbeitsblätter oder sowas vorlegen, erst recht keine Pflicht oder Druck draus machen, aber zum Beispiel Würfelspiele oder Tischdecken und das Kind bewusst für 4 Personen, 4 Teller, 4 Gabeln und so weiter zählen und verteilen lassen. Also ohne Druck, eher spielerisch.
0: Okula hazırlık yalnızca harfleri, sayıları ve hesap yapmayı öğrenmekten ibaret değil. Çocuğun kendi başına giyinebilmesi, eşyalarını düzenleyebilmesi, kurallara uyabilmesi, iletişim kurabilmesi okul hayatında büyük önem taşıyor.
1: Ja, ganz wichtiger Punkt. Experten sagen, die sozialen Kompetenzen sind für Kinder viel entscheidender, um in der Schule zurechtzukommen. Also zum Beispiel sich in einer Gruppe zurechtfinden oder auch mal warten können, Frust aushalten oder sich auch was zu trauen, Fragen zu stellen oder was selbstständig zu machen. Deshalb helfen zum Beispiel viele Kontakte zu anderen Kindern vor der Schule und so Dinge wie mal das Kind alleine zum Bäcker gehen und was kaufen zu lassen. Das gibt so einen Boost an Selbstvertrauen, der in der Schule super nützlich sein kann.
0: Yani okul başarısı için sosyal ve günlük yaşam becerileri de en az akademik bilgiler kadar önemli. 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Daha önemli olan meraklarını desteklemek, onlara düzenli kitap okumak, günlük yaşamda bağımsız hareket etmelerine fırsat vermek. Evet, uzmanlar böyle diyor. Diğer önemli bir konuyla yine birlikte olacağız. Mikrofonda ben Taner Şentürk.
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1: Ich bin Tine Klimach. Die Bundesregierung will konkrete Konsequenzen aus der Hitzewelle und Dürre dieses Sommers ziehen. Bei der Kabinettsklausur in Neu-Hardenberg würden die zuständigen Minister morgen zunächst ihre Einschätzung zur aktuellen Lage abgeben, sagte Kanzler Friedrich Merz zum Auftakt der Tagung.
2: Trockenheit, Hitze, Waldbrände und Ernteausfälle führen uns vor Augen, dass konkreter Handlungsbedarf besteht. Gesundheit, Krankenhäuser, Altenheime, die Landwirtschaft. Es gibt kaum einen Lebensbereich, der nicht betroffen ist. Wir müssen den Klimawandel weiter eindämmen und zugleich unser Land besser an die Folgen des Klimawandels anpassen.
1: Man werde daraus Schlussfolgerungen ziehen für die nächsten Kabinettssitzungen mit konkreten Entscheidungen, so Kanzler Merz weiter. VW-Chef Oliver Blume hat gegenüber der Belegschaft die Notwendigkeit weiterer Sparmaßnahmen betont. Wir müssen Komplexität reduzieren, unsere Strukturen konsequent verschlanken und Kosten senken, sagte Blume bei der Betriebsversammlung im Wolfsburger Werk. Das Treffen war Auftakt für eine Serie von Versammlungen an mehreren VW-Standorten, bei denen der Vorstand der Belegschaft Rede und Antwort stehen soll. Zehntausende Stellen und 4 Werke sollen bei Europas größtem Autobauer in Gefahr sein. Freunde treffen, das wird immer unwichtiger für viele von uns. Das zeigt der neue Freizeitmonitor der Hamburger Stiftung für Zukunftsfragen. Immer beliebter dagegen sind laut Forschern Social-Media-Aktivitäten und künstliche Intelligenz.
3: Auf Insta und Co. abhängen, Musik hören oder daddeln, das wird für viele von uns immer wichtiger. Und auch KI gehört mittlerweile zur Freizeit dazu, vor allem bei den Jüngeren. Und die nutzen den Chatbot häufig auch als Ersatz für Freunde. Zu Sofa-Freaks sind wir aber noch nicht mutiert, im Gegenteil, viel mehr Leute als früher treiben Sport und auch Vereine und Ehrenämter, die sind gefragt. Claudia Wächter, Nachrichtenredaktion.
1: Die Stimmung in der deutschen Wirtschaft hat sich im August weiter vom Einbruch infolge des Irankriegs erholt. Das IFO-Geschäftsklima stieg um 2,1 Punkte auf 88,8 Punkte, wie das Münchner Forschungsinstitut mitteilte. Das wichtigste deutsche Konjunkturbarometer zeigt damit den 4. Monat in Folge nach oben. Trotz des erneuten Energiepreisanstiegs erholt sich die deutsche Wirtschaft, sagte IFO-Präsident Clemens Fuß über das Ergebnis der monatlichen Umfrage.
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4: Değerli dinleyenler, şimdi Türkiye'deki son gelişmelerle birlikteyiz. Mikrofonda ben Ferhat Poye. Cumhurbaşkanlığı kabinesi bugün Cumhurbaşkanı Erdoğan başkanlığında Bitlis'in Ahlat ilçesinde toplanıyor. Gündemde terörle mücadelede son durum, terörsüz Türkiye hedefi ve bölgesel güvenlik bulunuyor. Cumhurbaşkanı Erdoğan'ın Milliyetçi Hareket Partisi Genel Başkanı Devlet Bahçeli ile de görüşmesi ve toplantı sonrasında açıklama yapması bekleniyor. Avrupa İnsan Hakları Mahkemesi Büyük Dairesi Osman Kavala'nın ikinci başvurusunda Türkiye'nin Avrupa İnsan Hakları Sözleşmesi'ni ihlal ettiğine karar verdi. Mahkeme Kavala'nın mümkün olan en kısa sürede serbest bırakılmasını istedi. Türkiye'nin ayrıca 70 bin euro manevi tazminat ve 43.342 euro yargılama gideri ödemesine hükmedildi. Alihan Kuriş suç örgütüne yönelik soruşturmada 3. dalga operasyonu yapıldı. Ankara Cumhuriyet Başsavcılığı 54 şüpheli hakkında gözaltı kararı verdi. Soruşturma kapsamında 11 şirkete ve 3 derneğe de kayyum atanacak. Önceki operasyonlarda Alihan Kuriş'in de aralarında bulunduğu 32 kişi tutuklanmıştı. Değerli dinleyenler, yeni parti Eylül ayında Türkiye genelinde sağ çalışmalarını yoğunlaştırıyor. Genel Başkan Özgür Özel başkanlığındaki MYK toplantısında milletvekillerinin kentlerde vatandaşlarla buluşması kararlaştırıldı. Parti sorunları sıralamak yerine çözüm önerilerini ve iktidar hedeflerini anlatacak. Özel de 28 Ağustos'ta Kocaeli ve Sakarya'yı, 29 Ağustos'ta Kayseri'yi ziyaret edecek. 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Filenin Sultanları Avrupa Kadınlar Voleybol Şampiyonası'nda Macaristan'ı 3-0 yenerek 3. maçında da galibiyetle ayrıldı. Türkiye gruptaki yenilmezliğini sürdürürken millilerin sıradaki rakibi Almanya olacak. Karşılaşma yarın akşam saat 19'da oynanacak. UEFA Şampiyonlar Ligi playoff turunda revanş heyecanı başlıyor. Fenerbahçe yarın saat 21'de Fransa'da Olympique Lyon'a konuk oluyor. İstanbul'daki ilk maç 1-1 sona ermişti. Sarı lacivertliler deplasmanda kazanarak Şampiyonlar Ligi'nin lig aşamasına yükselmeyi hedefliyor.
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1: Ich bin Tine Klimach. Nach der Sommerpause ist das Bundeskabinett am Vormittag zu einer zweitägigen Klausur auf Schloss Neuhardenberg in Brandenburg zusammengekommen. Das Treffen dürfte der Auftakt für schwierige Wochen sein, in denen der Bundesregierung drei Landtagswahlen und ein womöglich heißer Herbst der Reform bevorstehen.
2: Deutschland könnte seine Wirtschaftsflaute weitgehend aus eigener Hand überwinden, so Merz, und wieder sogar weltweit Vorbild und Marktführer werden, auch in Zeiten von KI und weltweiten Konflikten. Um die Wirtschaft anzukurbeln, will die Regierung bei ihrer Klausur unter anderem über Preise und Innovationen reden, so Merz. Außerdem steht neue Drohnenabwehr im Zentrum und mehr Hitzeschutz. Die Schäden des Hitzesommers zeigten den Handlungsbedarf, so der Kanzler. Merz kündigte konkrete Beschlüsse für die nächsten Kabinettssitzungen an. Aus Berlin, Ronny Tochau.
1: Die deutsche Wirtschaft sendet mit einem erneuten Mini-Wachstum im Frühjahr ein Lebenszeichen inmitten aller Krisen. Von April bis Juni legte das Bruttoinlandsprodukt mit 0,3% zum Vorquartal etwas stärker zu als zunächst berechnet, teilte das Statistische Bundesamt mit.
3: Damit ist die deutsche Wirtschaft drei Quartale in Folge gewachsen, wenn auch nur leicht. Die Entwicklung geht vor allem auf die gute Exportentwicklung zurück, so die Bundesstatistiker. Und auch am Bau gab es zuletzt leichte Anzeichen von Entspannung. Allerdings wirkt das eher wie eine Momentaufnahme, denn die finanziellen Herausforderungen bleiben gewaltig. In den ersten sechs Monaten gab der Staat 71,3 Milliarden Euro mehr aus, als er eingenommen hat. Das staatliche Defizit war damit um mehr als 36% höher als im ersten Halbjahr. Jahr 2025. Diana Kramer, Nachrichtenredaktion.
1: Mit einem Charterflugzeug hat die Bundespolizei 23 ausreisepflichtige Afghanen in ihr Herkunftsland gebracht. Die Abschiebung vom Flughafen Leipzig-Halle nach Kabul begann in den frühen Morgenstunden. Nach Angaben des Bundesinnenministeriums handelt es sich bei den Abgeschobenen mehrheitlich um Straftäter, die wegen schwerer Vergehen verurteilt worden seien. Auch wer kein Aufenthaltsrecht habe, müsse damit rechnen, Deutschland verlassen zu müssen, schrieb Bundesinnenminister Alexander Dobrindt heute auf der Plattform X. Das Auto bleibt für die meisten Menschen in Deutschland mit großem Abstand das wichtigste Verkehrsmittel. Mehr als 80% der Befragten sind mindestens einmal die Woche mit dem Auto unterwegs, zeigt eine Befragung des TÜV-Verbands. Jeder fünfte Befragte wiederum nutzt mindestens einmal wöchentlich den ÖPNV und ebenso viele steigen aufs Fahrrad.
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1: Ich bin Tine Klimach. Im Zollkonflikt mit den USA hat Kanada Vergeltungszölle von bis zu 50% auf Importe aus dem Nachbarland verhängt. Ab dem 8. September schlägt Kanada mit saftigen Gegenzöllen auf Importe aus den USA zurück. Das verkündete der kanadische Finanzminister François-Philippe Champagne.
2: Die Nachbarn sind im vollen brennenden Zollkrieg. Kanada lässt die von Trump angedrohten Zölle nicht auf sich sitzen und holt zum Gegenschlag aus. Schon nächsten Monat sollen gestaffelte Zölle auf US-Importe im Wert von knapp 28 Milliarden kanadischen Dollar in Kraft treten. Die Kanadier wollen nicht tatenlos zusehen, wie die USA die Importabgaben hochschrauben. Der kanadische Premier Carney sagte, die Verhandlungen hätten deutlich gemacht, dass die USA kanadische Schlüsselindustrien wie Autos, Stahl und Aluminium zerstören wollten. Aus den USA, Tina Eck.
1: Die Bundesregierung will sich demnächst zu Erkenntnissen über die Urheber des Vorfalls mit einer Sprengstoffdrohne auf dem Flughafen Leipzig-Halle Anfang August äußern. Das hat Kanzler Friedrich Merz angekündigt. Bei der Kabinettsklausur auf Schloss Neuhardenberg in Brandenburg werde es zwar nicht um die Zuordnung des Angriffs gehen, sagte Merz, man arbeite aber intensiv daran mit den Sicherheitsbehörden und werde das in Kürze auch darlegen. Freunde treffen, das wird immer unwichtiger für viele von uns. Das zeigt der neue Freizeitmonitor der Hamburger Stiftung für Zukunftsfragen. Immer beliebter dagegen sind laut Forschern Social-Media-Aktivitäten und künstliche Intelligenz.
3: Auf Insta und Co. abhängen, Musik hören oder daddeln, das wird für viele von uns immer wichtiger. Und auch KI gehört mittlerweile zur Freizeit dazu, vor allem bei den Jüngeren. Und die nutzen den Chatbot häufig auch als Ersatz für Freunde. Zu Sofa-Freaks sind wir aber noch nicht mutiert, im Gegenteil. Viel mehr Leute als früher treiben Sport und auch Vereine und Ehrenämter, die sind gefragt. Claudia Wächter, Nachrichtenredaktion.
1: VW-Chef Oliver Blume hat gegenüber der Belegschaft die Notwendigkeit weiterer Sparmaßnahmen betont. Wir müssen Komplexität reduzieren, unsere Strukturen konsequent verschlanken und Kosten senken, sagte Blume bei der Betriebsversammlung im Wolfsburger Werk. Das Treffen war Auftakt für eine Serie von Versammlungen an mehreren VW-Standorten, bei denen der Vorstand der Belegschaft Rede und Antwort stehen soll. Zehntausende Stellen und 4 Werke sollen bei Europas größtem Autobauer in Gefahr sein.
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1: Ich bin Tine Klimach. Im Zollkonflikt mit den USA hat Kanada Vergeltungszölle von bis zu 50% auf Importe aus dem Nachbarland verhängt. Mit der Wirkung vom 8. September wird Kanada Gegenzölle auf Importe aus den Vereinigten Staaten von Amerika erheben, hieß es aus dem kanadischen Finanzministerium. Das würde vor allem Produkte aus den Bereichen Stahl und Aluminium, Haushaltsgeräte und landwirtschaftliche Ausrüstung betreffen. Die Bundesregierung will konkrete Konsequenzen aus der Hitzewelle und Dürre dieses Sommers ziehen. Bei der Kabinettsklausur in Neu-Hardenberg würden die zuständigen Minister morgen zunächst ihre Einschätzung zur aktuellen Lage abgeben, sagte Kanzler Friedrich Merz zum Auftakt der Tagung.
2: Trockenheit, Hitze, Waldbrände und Ernteausfälle führen uns vor Augen, dass konkreter Handlungsbedarf besteht. Gesundheit, Krankenhäuser, Altenheime, die Landwirtschaft. Es gibt kaum einen Lebensbereich, der nicht betroffen ist. Wir müssen den Klimawandel weiter eindämmen und zugleich unser Land besser an die Folgen des Klimawandels anpassen.
1: Man werde daraus Schlussfolgerungen ziehen für die nächsten Kabinettssitzungen mit konkreten Entscheidungen, so Kanzler Merz weiter. Die Bundespolizei hat 23 ausreisepflichtige Afghanen in ihr Herkunftsland gebracht. Die Abschiebung vom Flughafen Leipzig-Halle nach Kabul begann in den frühen Morgenstunden. Nach Angaben des Bundesinnenministeriums handelt es sich mehrheitlich um Straftäter.
3: Die Männer wurden unter anderem wegen Sexualstraftaten und Körperverletzung verurteilt. Unsere Gesellschaft habe ein eindeutiges Interesse daran, dass Straftäter unser Land verlassen müssen, sagt Innenminister Dobrindt. Er hat auch angekündigt, nicht nur Kriminelle und Gefährder abschieben zu wollen, sondern auch andere Ausreisepflichtige. Daran gibt es Kritik. Hilfsorganisationen berichten, dass nur jeder Dritte in Afghanistan aktuell einen Job hat. Es seien so viele Menschen unterernährt wie nie zuvor. Thomas Bremser, Nachrichtenredaktion.
1: Die Stimmung in der deutschen Wirtschaft hat sich im August weiter vom Einbruch infolge des Irankriegs erholt. Das IFO-Geschäftsklima stieg um 2,1 Punkte auf 88,8 Punkte, wie das Münchner Forschungsinstitut mitteilte. Trotz des erneuten Energiepreisanstiegs erholt sich die deutsche Wirtschaft, sagte IFO-Präsident Clemens Fuß über das Ergebnis der monatlichen Umfrage unter 9000 Unternehmen.
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1: Ich bin Tine Klimach. Zum Auftakt der Kabinettsklausur hat Bundeskanzler Friedrich Merz konkrete Konsequenzen aus der Hitzewelle und Dürre dieses Sommers angekündigt. Bei der Tagung auf Schloss Neu-Hardenberg in Brandenburg würden die zuständigen Minister zunächst ihre Einschätzung zur aktuellen Lage geben. Merz zeigte sich außerdem zuversichtlich, dass die Schwächephase der deutschen Wirtschaft bald überwunden werden kann. Zu der auf dem Leipziger Flughafen festgesetzten Sprengstoffdrohne kündigte er in Kürze neue Erkenntnisse an. In der gesetzlichen Pflegeversicherung droht ein Milliardenloch. Nach Einschätzung von AOK-Bundesverbandschefin Carola Reimann könnte das Defizit auf rund 8 Milliarden Euro anwachsen. Das wäre mehr als ein Zehntel der jährlichen Ausgaben der Pflegeversicherung, sagte Reimann der Funke Mediengruppe.
2: Die Beiträge werden weiter steigen, wenn wir nichts tun, warnt die AOK-Chefin. Und um die Löcher zu stopfen, hat sie zwei Vorschläge. Der Bund gibt mehr Geld und sie plädiert für einen Finanzausgleich zwischen sozialer und privater Pflegeversicherung. Außerdem fordert sie, gesamtgesellschaftliche Aufgaben der Pflegeversicherung müssen aus Steuermitteln finanziert werden. Und dazu zählt sie auch die Rentenbeiträge für Menschen, die Angehörige pflegen. Claudia Wächter, Nachrichtenredaktion.
1: Im Zollkonflikt mit den USA hat Kanada Vergeltungszölle von bis zu 50% auf Importe aus dem Nachbarland verhängt. Ab dem 8. September schlägt Kanada mit saftigen Gegenzöllen auf Importe aus den USA zurück. Das verkündete der kanadische Finanzminister François-Philippe Champagne.
3: Die Nachbarn sind im vollentbrannten Zollkrieg. Kanada lässt die von Trump angedrohten Zölle nicht auf sich sitzen und holt zum Gegenschlag aus. Schon nächsten Monat sollen gestaffelte Zölle auf US-Importe im Wert von knapp 28 Milliarden kanadischen Dollar in Kraft treten. Die Kanadier wollen nicht tatenlos zusehen, wie die USA die Importabgaben hochschrauben. Der kanadische Premier Carney sagte, die Verhandlungen hätten deutlich gemacht, dass die USA kanadische Schlüsselindustrien wie Autos, Stahl und Aluminium zerstören wollten. Aus den USA, Tina Eck.
1: Die US-Country-Ikone Dolly Parton ist im Alter von 80 Jahren gestorben. Das bestätigte ihre PR-Agentur der Deutschen Presseagentur. In einem Video auf ihrer Instagram-Seite teilte die Familie mit: Die Traurigkeit ist mit uns, aber nicht mit Dolly. Sie hat ihr Leben gelebt. Über die Todesursache war zunächst nichts bekannt. Mit Hits wie Jolene oder 9 to 5 wurde Dolly Parton weltberühmt.
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1: Ich bin Thomas Brock. Alles auf Neustart. Nach der Sommerpause ist das Bundeskabinett zu einer zweitägigen Klausur auf Schloss Neuhardenberg in Brandenburg zusammengekommen. Das Treffen ist der Auftakt für schwierige Wochen, in denen der Bundesregierung drei Landtagswahlen und ein womöglich heißer Herbst der Reformen bevorstehen.
2: Deutschland könnte seine Wirtschaftsflaute weitgehend aus eigener Hand überwinden, so Merz, und wieder sogar weltweit Vorbild und Marktführer werden, auch in Zeiten von KI und weltweiten Konflikten. Um die Wirtschaft anzukurbeln, will die Regierung bei ihrer Klausur unter anderem über Preise und Innovationen reden, so Merz. Außerdem steht neue Drohnenabwehr im Zentrum und mehr Hitzeschutz. Die Schäden des Hitzesommers zeigten den Handlungsbedarf, so der Kanzler. Merz kündigte konkrete Beschlüsse für die nächsten Kabinettssitzungen an. Ronny Tochau, Nachrichtenredaktion.
1: In der Bundesregierung zeichnet sich ein Streit um die konkrete Ausgestaltung der geplanten Zuckersteuer ab. Laut Bild-Zeitung gibt es Pläne, dass die Steuer mehr Produkte betreffen könnte als gedacht. Neben Limonaden könnten unter anderem auch Säfte, Milchgetränke, Eistees, Biermischgetränke, Haferdrinks und Fertigkaffees der Zuckersteuer unterworfen werden. So sollen unter anderem Einnahmen für den Bundeshaushalt generiert werden, heißt es in dem Papier aus dem Finanzministerium. Teile der Union lehnen die Pläne ab. Ein Taxi bestellen und dann sitzt niemand am Steuer. Was bisher noch ziemlich futuristisch klingt, soll in München schon bald Realität werden. Die Google-Schwester Waymo bringt ihre selbstfahrenden Autos nach Bayern.
3: Schon in den kommenden Wochen sollen erste Waymo-Autos durch München fahren. Zunächst sitzt dabei noch geschultes Personal am Steuer. Die Fahrzeuge sollen so das Straßennetz kennenlernen und auf den Münchner Verkehr vorbereitet werden. Ende 2027 will Waymo dann in München einen regulären Fahrdienst ganz ohne Fahrer starten, als erste Stadt in der Europäischen Union. Die nötigen Genehmigungen dafür stehen allerdings noch aus. In den USA ist Waymo bereits in mehreren Großstädten unterwegs. Fabian Schaffer, Nachrichten. Redaktion.
1: Die US-Country-Ikone Dolly Parton ist tot. Sie starb im Alter von 80 Jahren. Das bestätigte ihre PR-Agentur. Über die Todesursache ist noch nichts bekannt. Mit Hits wie Jolene oder 9 to 5 erlangte Dolly Parton weltweiten Ruhm.
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1: Ich bin Thomas Brock. Zum Auftakt der Kabinettsklausur hat Bundeskanzler Merz konkrete Konsequenzen aus der Hitzewelle und Dürre dieses Sommers angekündigt. Bei der Tagung auf Schloss Neu-Hardenberg in Brandenburg würden die zuständigen Minister zunächst ihre Einschätzung zur aktuellen Lage abgeben, sagte der CDU-Chef. Merz zeigte sich zuversichtlich, dass die Schwächephase der deutschen Wirtschaft bald überwunden werden kann. Er äußerte sich am Rande der Klausur auch zum Drohnenvorfall am Leipziger Flughafen. Die Bundesregierung werde demnächst mitteilen, was sie über die möglichen Urheber der Sprengstoffdrohne weiß.
2: Anfang des Monats taucht abends eine mit Sprengstoff beladene Drohne am Flughafen auf und wird entschärft. Nach Informationen des Spiegel entdecken die Ermittler mindestens eine weitere Drohne und militärischen Sprengstoff. Für viele Experten führt die Spur nach Russland. Offiziell will sich die Regierung dazu aber noch nicht äußern. Die Bundesregierung stärkt den Schutz vor Drohnen aber etwa mit einem eigenen Drohnenzentrum. Die Urheber solcher Angriffe würden bezahlen, sagt Kanzler Merz. Thomas Bremser, Redaktion.
1: Im Zollkonflikt mit den USA hat Kanada Vergeltungszölle von bis zu 50% auf Importe aus dem Nachbarland verhängt. Ab dem 8. September schlägt Kanada mit saftigen Gegenzöllen auf Importe aus den USA zurück. Das verkündete der kanadische Finanzminister Champagne.
3: Die Nachbarn sind im vollen brandenden Zollkrieg. Kanada lässt die von Trump angedrohten Zölle nicht auf sich sitzen und holt zum Gegenschlag aus. Schon nächsten Monat sollen gestaffelte Zölle auf US-Importe im Wert von knapp 28 Milliarden kanadischen Dollar in Kraft treten. Die Kanadier wollen nicht tatenlos zusehen, wie die USA die Importabgaben hochschrauben. Der kanadische Premier Carney sagte, die Verhandlungen hätten deutlich gemacht, dass die USA kanadische Schlüsselindustrien wie Autos, Stahl und Aluminium zerstören wollten. Tina Eck, USA.
1: Die US-Country-Sängerin Dolly Parton ist tot. Sie sei friedlich im Alter von 80 Jahren in Nashville im US-Bundesstaat Tennessee gestorben. Das bestätigte ihre PR-Agentur. Über die Todesursache ist noch nichts bekannt. Mit Hits wie Jolene oder 9 to 5 erlangte Dolly Parton Weltruhm.
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1: Ich bin Thomas Brockt. Kanzleramtschefin Warken ist überzeugt, dass die schwarz-rote Koalition die umstrittene Rentenreform planmäßig in diesem Jahr auf den Weg bringen wird. Das gelte auch für weitere Vorhaben wie die Reform der Pflegeversicherung und die Neuregelung des Arbeitszeitgesetzes, sagte Warken in den ARD-Tagesthemen. Alle hätten den gemeinsamen Willen, die Dinge jetzt auch auf einen guten Weg zu bringen. Das Bundeskabinett berät zurzeit bei einer Klausur auf Schloss Neuhardenberg in Brandenburg über den weiteren Reformfahrplan, über die Ankurbelung der Wirtschaft sowie einen stärkeren Schutz vor Hitze und weiteren Folgen des Klimawandels. Vizekanzler Klingbeil will den Klimaschutz stärker im Grundgesetz verankern, was die Union ablehnt. Das sagte Klingbeil am Abend im ZDF-Heute-Journal.
2: Alle müssen da Hand in Hand arbeiten. Dafür haben wir die Prüfung einer Grundgesetzänderung auch in den Koalitionsvertrag reingeschrieben. Investieren tun wir. Wir haben 100 Milliarden in den nächsten Jahren, die wir zusätzlich in den Klima- und Transformationsfonds stecken. Aber ich möchte eben, dass das Geld auch vernünftig eingesetzt werden kann. Und dafür hat Carsten Schneider einen vernünftigen Vorschlag gemacht. Und da setze ich auch drauf, dass wir einen pragmatischen Weg wählen. Und die Länder wollen diesen Weg ja auch gehen.
1: Vizekanzler Klingbeil. Die Bundesregierung plant auch eine Zuckersteuer, aber wie genau soll sie aussehen? Darüber zeichnet sich Streit ab. Medienberichten zufolge gibt es Pläne, dass die geplante Steuer mehr Produkte betreffen könnte als gedacht.
3: Im Papier aus dem Finanzministerium geht es neben zuckerhaltigen Limonaden auch um Getränke mit Süßungsmitteln, etwa Cola Zero, oder auch um Säfte, Milchgetränke, Eistees, Biermischgetränke, Haferdrinks und Fertigkaffees. Sie sollen der Zuckersteuer unterworfen werden, nicht nur, wie es heißt, um die Menschen zu gesünderer Ernährung zu bewegen, sondern ausdrücklich auch, um mehr Einnahmen für den Haushalt zu generieren. Widerstand kommt von Gesundheitspolitikern der Union und aus dem CSU-geführten Agrarministerium. Die erweiterte Zuckersteuer, heißt es da, entferne sich vom Ziel Gesundheit und gehe über die Vereinbarungen in der Koalition hinaus. Onni Torau, Berlin.
1: Die US-Country-Ikone Dolly Parton ist tot. Sie starb im Alter von 80 Jahren, wie ihre PR-Agentur bestätigte. Über die Todesursache ist noch nichts bekannt. Mit Hits wie Jolene oder 9 to 5 erlangte Dolly Parton weltweiten Ruhm.
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1: Ich bin Thomas Brockt. Alles auf Neustart. Nach der Sommerpause ist das Bundeskabinett zu einer zweitägigen Klausur auf Schloss Neuhardenberg in Brandenburg zusammengekommen. Das Treffen ist der Auftakt für schwierige Wochen, in denen der Bundesregierung drei Landtagswahlen und ein womöglich heißer Herbst der Reformen bevorstehen.
2: Deutschland könnte seine Wirtschaftsflaute weitgehend aus eigener Hand überwinden, so Merz, und wieder sogar weltweit Vorbild und Marktführer werden, auch in Zeiten von KI und weltweiten Konflikten. Um die Wirtschaft anzukurbeln, will die Regierung bei ihrer Klausur unter anderem über Preise und Innovationen reden, so Merz. Außerdem steht neue Drohnenabwehr im Zentrum und mehr Hitzeschutz. Die Schäden des Hitzesommers zeigten den Handlungsbedarf, so der Kanzler. Merz kündigte konkrete Beschlüsse für die nächsten Kabinettssitzungen an. Ronny Tochau, Nachrichtenredaktion.
1: In der Bundesregierung zeichnet sich ein Streit um die konkrete Ausgestaltung der geplanten Zuckersteuer ab. Laut Bild-Zeitung gibt es Pläne, dass die Steuer mehr Produkte betreffen könnte als gedacht. Neben Limonaden könnten unter anderem auch Säfte, Milchgetränke, Eistees, Biermischgetränke, Haferdrinks und Fertigkaffees der Zuckersteuer unterworfen werden. So sollen unter anderem Einnahmen für den Bundeshaushalt generiert werden, heißt es in dem Papier aus dem Finanzministerium. Teile der Union lehnen die Pläne ab. Ein Taxi bestellen und dann sitzt niemand am Steuer. Was bisher noch ziemlich futuristisch klingt, soll in München schon bald Realität werden. Die Google-Schwester Waymo bringt ihre selbstfahrenden Autos nach Bayern.
3: Schon in den kommenden Wochen sollen erste Waymo-Autos durch München fahren. Zunächst sitzt dabei noch geschultes Personal am Steuer. Die Fahrzeuge sollen so das Straßennetz kennenlernen und auf den Münchner Verkehr vorbereitet werden. Ende 2027 will Waymo dann in München einen regulären Fahrdienst ganz ohne Fahrer starten, als erste Stadt in der Europäischen Union. Die nötigen Genehmigungen dafür stehen allerdings noch aus. In den USA ist Waymo bereits in mehreren Großstädten unterwegs. Fabian Schaffer, Nachrichten. Redaktion.
1: Die US-Country-Ikone Dolly Parton ist tot. Sie starb im Alter von 80 Jahren. Das bestätigte ihre PR-Agentur. Über die Todesursache ist noch nichts bekannt. Mit Hits wie Jolene oder 9 to 5 erlangte Dolly Parton weltweiten Ruhm.
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1: Ich bin Thomas Brockt. Zum Auftakt der Kabinettsklausur hat Bundeskanzler Merz konkrete Konsequenzen aus der Hitzewelle und Dürre dieses Sommers angekündigt. Bei der Tagung auf Schloss Hardenberg in Brandenburg würden die zuständigen Minister zunächst ihre Einschätzung zur aktuellen Lage abgeben, sagte der CDU-Chef. Merz zeigte sich zuversichtlich, dass die Schwächephase der deutschen Wirtschaft bald überwunden werden kann. Er äußerte sich am Rande der Klausur auch zum Drohnenvorfall am Leipziger Flughafen. Die Bundesregierung werde demnächst mitteilen, was sie über die möglichen Urheber der Sprengstoffdrohne weiß.
2: Anfang des Monats taucht abends eine mit Sprengstoff beladene Drohne am Flughafen auf und wird entschärft. Nach Informationen des Spiegel entdecken die Ermittler mindestens eine weitere Drohne und militärischen Sprengstoff. Für viele Experten führt die Spur nach Russland. Offiziell will sich die Regierung dazu aber noch nicht äußern. Die Bundesregierung stärkt den Schutz vor Drohnen aber etwa mit einem eigenen Drohnenzentrum. Die Urheber solcher Angriffe würden bezahlen, sagt Kanzler Merz. Thomas Bremser, Redaktion.
1: Im Zollkonflikt mit den USA hat Kanada Vergeltungszölle von bis zu 50% auf Importe aus dem Nachbarland verhängt. Ab dem 8. September schlägt Kanada mit saftigen Gegenzöllen auf Importe